0: vielen Dank für dieses kleine Konzert. Und wieder, ich halte mich jetzt auch gerne raus. Ich höre auch einfach gerne zu. Und
1: ja, genau. Wir sind jetzt gleich fertig. Wir machen jetzt das letzte Stück. Wir sind schon 2 Stunden hier am
0: Bild. Ah, okay.
1: Oder? Okay. Ich gucke, wenn nicht, machen wir zwischendrin aus. Also.

0: jetzt war es besser wie das letzte Mal. Das war.
1: Ja.
2: Okay, putting it on the list to.
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dass ihr wisst, dass es ohne Wasser nichts gibt. Dann gibt's vielleicht noch Luft und Feuer. Aber wie sollen wir denn fließen? Wie sollen wir flowen? Was sollen wir eigentlich trinken?

Ist das schön, dass wir hier Wasser haben bei uns? Man muss nur in Europa leben, das ist die Kunst. Vielleicht lebst du woanders und freust dich über frisches Wasser. Kann das sein, dass man in manchen Ländern Trinkwasser kaufen muss? Und zwar rund um die Uhr. Eine vergiftete Natur, aber nur kann ich nichts dafür. Da ist die Tür,

0: habe ich jetzt gern wieder getrunken.
1: Gerne, aber bestellen.
0: Es gibt Schnaps.
2: Beate Uwe.
3: Hallo, Beate.
0: Dankeschön.
3: Beate.
2: Hallo, Beate. Es ist schön, bei dir zu Gast zu sein, Beate. Okay, jetzt werden wir mal wieder ein bisschen konkreter hier, ja?
4: Ja.

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0: Angekommen. Es hat sich bereits ein DJ positioniert. So, wenn es denn in Ordnung ist, würden wir natürlich gerne noch spielen.
1: DJ!
2: Schokolade.
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Alle Informationen zur Sendung natürlich wie immer auf freihoch2.de. In der heutigen Ausgabe von Freihoch 2 haben wir noch einmal Musik vom diesjährigen Netlabel Day zu finden unter netlabelday.org im Internet. Und zwar neben Buni Media, von denen ja schon Musik in der Juli-Ausgabe von Freihoch 2 gespielt worden ist, haben wir jetzt heute in der heutigen Ausgabe auch noch drei, ja, man könnte sagen Klassiker sozusagen dabei, also drei Labels, die hier in der Sendung schon mehrfach gespielt worden sind. Einige davon schon ein bisschen länger her, aber dennoch sehr schöne Sachen, die diese Labels zum Netlabel Day dieses Jahr beigesteuert haben. Und zwar ist das Advances in Obsolete Technology mit dem Album Concluded erschienen beim Netlabel Believe in Billy Records. Dann haben wir von Phonocake ein Album hier von Sammy Conso, das heißt Empty Jar. Und von Block Sonic haben wir zwei Veröffentlichungen. Das eine ist eine EP, sie heißt Never Off, Always On. Und das zweite ist ein Album, das Ultimate Party Album von Puck, P-U-C-K. Und genau, wie gesagt, alle Informationen dazu, die ganze Musik, findet ihr natürlich via netlabelday.org und auch viele andere schöne Veröffentlichungen. Wieder gute, knapp dreistellige Anzahl, also was zwischen 80 und 100 Veröffentlichungen beim diesjährigen Netlabel Day. Damit fangen wir jetzt an, hier in der heutigen Sendung von Freihoch 2, dem Magazin für Freimusik in zwei freien Radios. Und zwar starten wir direkt mit richtig schönem Hip-Hop aus dem Jahr 2026. Und das wird, glaubt man es gar nicht, weil Hip-Hop doch ja, in den letzten Jahren ziemlich oft Autotune getötet worden ist. Aber es gibt noch klassischen, richtig guten Hip-Hop, und zwar bei Block Sonic. Und wir starten hier mit Never Off, Always On. Genau, das Motto eines jeden freien Radios, Never Off, Always On. Und dieser Titel ist von YK Beats featuring Cheese N-Pod und Donny Ozone von Block Sonic. Also YK Beats mit Never Off, Always On.

Ja, elektronisch geht's hier weiter bei Freiburg 2, dem Magazin für freie Musik in zwei freien Radios mit dem Netlabel Day 2026. Gerade eben, das waren die Advances in Obsolete Technology, erschienen beim Netlabel Believe in Billy Records mit dem Titel If She Had Loved God, erschienen auf dem Album Concluded unter der Creative Commons Lizenz, Namensnennung nicht kommerziell, keine Bearbeitung. Wir machen hier erstmal mit Musik weiter von Phonocake, und zwar dort hat Sami Konzo sein Album Empty Jar veröffentlicht und davon hören wir From a Neighboring Town. Das Ganze steht ebenfalls unter der Creative Commons Lizenz, Namensnennung nicht kommerziell, keine Bearbeitung.

Bei dem gerade eben gehörten Titel ganz am Anfang war kurz ein Martinshorn zu hören. Das ist diesmal nicht aus dem Studio der alten Feuerwache, sondern gehört zu dem Stück Pandemic Moon von Mordor Bistro. Ist dort erschienen auf dem Album The Best Cuts and Some Shit Covered with Blood beim Netlabel bodymedia.pl. Musik davon gab es auch schon in der Juli-Ausgabe. Das komplette Album steht unter der Creative Commons Lizenz, Namensnennung nicht kommerziell, keine Bearbeitung. Pandemic Moon, ja, da werden durchaus Erinnerungen wach an die an das Anfang, an Anfang des, der 20er Jahre des 21. Jahrhunderts. Ja, an dieser Stelle möchte ich Ihnen kurz für freie Radionachrichten das Programm hier vom Netlabel unterbrechen. Und zwar waren ja letztes bzw. vorletzte Woche, je nachdem, wann ihr die Sendung hört, Landtagswahl in Sachsen-Anhalt, und dort gibt es natürlich auch in Halle ein freies Radio, ein durchaus in der freien Radioszene bekanntes freies Radio, nämlich Radio Korax. Und dieses Radio hat dieses Jahr etwas erhöhte Aufmerksamkeit bekommen, weil nämlich die Partei, die, so wie es aussieht, die Landtagswahl gewonnen hat, nämlich die sogenannte Alternative für Deutschland, die natürlich weder eine Alternative noch für Deutschland ist, möchte gerne Radio Korax die mit finanziellen Mitteln entziehen, so heißt es. Und ich habe dazu ein paar interessante Artikel gefunden, die ich natürlich dann auch hier auf der Seite noch freihoch2.de dann verlinken werde. Und zwar das erste, weshalb eigentlich gerade so aus dem rechten Bereich freie Radios unter Beschuss stehen, ein Beitrag in der Kategorie Altpapier vom MDR, und dort wird Radio Korax zitiert, dass freie Radios genau das repräsentieren, was solche Parteien repräsentieren. Sie sind nämlich sie zeigen, dass man halt Dinge machen kann zusammen als Graswurzelbewegung, das einfach funktioniert. Und das sind Orte der Vielfalt, an dem viele verschiedene Menschen zusammenkommen, heißt es, an dem diskutiert wird, an dem widersprochen wird, sich gegenseitig, und in dem natürlich es auf den Menschen ankommt und nicht auf seine äußeren, auf seine äußere Erscheinung. Gerade Radio ist dafür natürlich prädestiniert, weil es hier genau nur eine Dimension gibt, und zwar das ist die Stimme bzw. der Ton. Das heißt, wie jemand aussieht oder was er genau vertritt, man hört es nur, man sieht nicht die Person dahinter. Daher sind freie Radios natürlich auch Teil der sogenannten Gegenöffentlichkeit und füllen im Rundfunk genau die Lücke, die sowohl der öffentlich-rechtliche als auch der kommerzielle Rundfunk lässt, weil es halt Leute sind, genau wie ich hier bei Freiheit 2, dem Magazin für freie Musik, in zwei freien Radios, die einfach Programm machen jenseits des Mainstreams und die auch Kino für die Ohren produzieren, sozusagen. Radio Korax hat dementsprechend, weil abzusehen ist, dass es es eventuell in der sachsen-anhaltischen Politikdiskussion über den Sender geben wird, auch ein Programm gestartet für die Freunde des freien Radios dort. Es gibt also jetzt vermehrt Werbung für Fördermitgliedschaften oder auch für Spenden. Und das Ganze findet ihr auf radiokorax.de. Da kann man dann nachschauen, wie man ein Freund dieses freien Radios sein kann. Und natürlich auch kann man freie Radios immer mit Beiträgen unterstützen. Die sind nämlich per Rundfunkgesetz zugangsoffen. Und das heißt, genau die Stimmen, die woanders untergehen, gehören genau dahin. An dieser Stelle natürlich dann auch von meiner Seite hier solidarische Grüße nach Halle zu Radio Korax, zu den Kolleginnen und Kollegen dort im freien Radio, aus den freien Radios, in denen Freie Hoch 2 zu hören ist, nämlich aus dem Bermuda-Funk und dem freien Radio Kassel in Baden-Württemberg und in Hessen gelegen. Aber auch dort gibt es natürlich leider Akteurinnen und Akteure, die die freien Radios, gerade weil sie gegen Öffentlichkeit sind, weil sie zugangsoffen sind, ablehnen. Und wir werden so lange senden, wie wir es können, wie wir es dürfen und wie wir es natürlich wollen. An der Stelle gebe ich zurück zum Netlabel Day mit, der natürlich auch eine nicht kommerzielle Veranstaltung ist, jenseits des Mainstreams. Und wir hören jetzt vom Ultimate Party Album von Puck, P
P-U-C-K, erschien bei Bloxonic den Mambo Jumbo Number 9. Also jetzt Puck mit Mambo Jumbo Number 9.

Nach dem Mambo Jumbo Number 9 wurde hier weiter getanzt mit Disco Get Down From There. Das Stück ist von Advances in Obsolete Technologies und erschienen auf dem Album Concluded. Ja, und nach so einer durchtanzten Nacht hat man natürlich einmal mal Hunger. Dementsprechend geht's direkt weiter mit One Kebab Too Far. Das ist von Mordor Bistro und erschienen auf in dem Album The Best Cuts and Shit Covered with Blood. One Kebab Too Far.

Der NetLabel Day und Herr Freiheitsfeier sind jetzt hier im Party-Teil der Sendung angekommen. Gerade eben das war Beer in the Box von PUCK, erschienen auf dem Ultimate Party-Album beim NetLabel Blog Sonic. Und damit gehen wir nochmal zurück zu Mordor Bistro und deren Album The Best Cuts and Shit Covered with Blood, erschienen bei bonimedia.pl. Und wir hören davon den Titel Coco Euro Choco. Also es bleibt weiterhin ja lustig, unterhaltsam auf jeden Fall und freie Musik im freien Radio. Also jetzt Mordor Bistro mit Coco Euro Choco.

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1: Ja, wir kommen nochmal zurück zu PUCK und in deren Ultimate Party Album beim Netlabel Block Sonic erschienen. Sehr schöner Hip-Hop aus den Vereinigten Staaten von Amerika hier beim Netlabel Day und Freihoch 2. Da wir uns langsam aber sehr stetig dem Ende der Sendung nähern, haben wir jetzt nochmal einen Rückgriff auf Musik, die wir ganz am Anfang hatten, nämlich

beim Netlabel Phonocake hat es Sami Konso sein Empty Jar Album veröffentlicht und davon hören wir das Stück Message, das heißt aber nur Message und ist nicht The Message von legendären Grandmaster Flash, einem der allerersten Hip-Hop-Titel, den es damals gegeben hat. Nein, wir hören jetzt von Sami Konso das Stück Message.

0: Mit dieser Nachricht verabschiedet sich Frei auf 2, das Magazin für freie Musik in zwei freien Radios und zwei über Motorfunk und im Freien Radio Kassel von euch für diesen Monat. In der heutigen Ausgabe hörten wir noch einmal Musik des Netlabel Days 2026. Und zwar gerade eben gehört vom Netlabel Phonocake, Sammy Konzo mit dem Album Empty Jar. Und dann hatten wir hier auch noch Musik von Believe in Billy Records und zwar von den Advances in Obsolete Technology. Das Album Concluded von Amboni Media hörten wir Mordor Bistro, The Best Cuts and Some Shit Covered with Blood und Hip-Hop von Netlabel Block Sonic und zwar einmal von YK Beats Never Off Always On und PUCK mit dem Ultimate Party Album. Alle Informationen zu dieser Sendung mit Playlist findet ihr wie gewohnt demnächst.
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1: Schönen guten Abend, meine Damen und Herren. Herzlich willkommen zum SingStar. Also, die Bitte an mich war, mal so ein paar Anregungen zu geben, die Leuten dabei helfen sollen, ins Singen zu kommen, also ihre Stimme zu benutzen, weil da gibt es ja oft durchaus ein bisschen Scheu. Richtig? Korrekt gecheckt. Ja. So, und weil ich das schon oft gemacht habe mit Leuten, versuche ich mich jetzt mal zu erinnern, einerseits, was ich so gemacht habe und andererseits einfach auch zu gucken, was so passiert. Und das heißt, Johannes, dass der erste Song sozusagen mal nur vielleicht aus unseren Stimmen besteht.
2: Ja.
1: Und du machst vielleicht irgendwas mit Rhythmus oder sagst, wenn du irgendwas loopen willst oder so, aber
2: erstmal ohne loopen, würde ich sagen.
1: Dass wir tatsächlich erstmal, dass wir gucken, was passiert, wenn wir nur unsere Stimmen haben. Mhm. Gut, und jetzt einfach mal so ein bisschen zum Aufwärmen der Stimme. Nehmt mal eine Hand und klopft mal so ein bisschen hier so die Knochen. Und erstmal lassen wir die Lippen geschlossen. Genau, und summen und stellen uns vor, wir haben Schokoladenkuchen gegessen. Und ruhig so stark klopfen, dass die Stimme so, so hoppelt. Genau, und dann traut euch immer mehr den Umfang auch auszudehnen, mal in die Kopfstimme zu gehen, ganz nach oben. So, dass es so jodelt. Und mal ganz nach unten mit der Stimme. Und klopft ruhig noch ein bisschen weiter und dann lasst einfach den Unterkiefer ein bisschen fallen. Ah.

Und ihr habt ja eine Hand noch frei. Guckt mal, wie viel Platz zwischen euren Zähnen ist, wenn ihr das so macht. Ein Finger sollte dazwischen passen. Ah, weiter klopfen. Ah, genau, wie hoch geht das? Wie tief geht das? Geht mal in die Extreme, ganz nach oben, ganz nach unten. Okay, jetzt ohne Klopfen weitermachen, aber jetzt nicht mehr einfach nur mit diesem A, sondern wir wandern durch die Vokale. Aber bleiben bei diesen Glissando, nennt man das auch, also bei diesen Achterbahnen mit der Stimme. Hey.

0: super. Jetzt haben wir die Stimme ein bisschen aufgewärmt. Genau. Und jetzt nehmt mal eure Vornamen und jetzt habt ihr praktisch nicht mehr nur diese Ayo, sondern Sabine. Also ihr improvisiert euren Vornamen mit rauf und runter und so weiter. Alle zusammen. Und Sabine. Okay, wunderbar, sehr schön. Lieber Johannes, kannst du uns jetzt mal schon mal so ein bisschen Hall oder irgendwas, ein Roll, ein Delay, magst du doch so gerne irgendwas Nettes dazu packen?
1: Hall, Roll, Delay. Mit Hall, aber immer schön den Kiefer hängen lassen.
0: Und jetzt machen wir Folgendes. Der Flo und Maike, ihr fangt mal an und ihr improvisiert eure Namen und ihr habt wie so ein kleines Duett mit euren Namen.
2: Vielleicht ein Loop auch. Space trash junkie.
0: Vielen Dank. Jetzt magst du mitmachen? Ja, klar, kein Problem. Dann macht ihr beide?
3: Unsere Namen, oder?
0: Ja. Ihr habt jetzt genau, eure Namen. Das kann auch rhythmisch werden, wonach dir so ist. Einfach mit euren Namen spielen, mit dem Vornamen. Kann auf einem Ton sein oder eine Melodie, wie es so kommt.

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1: Jetzt nehmt euch jeder mal ein Instrument. Genau, eurer Wahl.
2: Kann mir mal kurz ein Instrument geben, danke.
1: Und jetzt machen wir das so, wir haben die Instrumente und zusätzlich sollen immer, ich überlege zwei oder drei, Moment, nee, fangen wir mal mit zwei Stimmen zu hören sein. Immer zwei Stimmen. Und sobald einer dazukommt, muss einer aufhören. Also das wandert dann, okay? Und wenn euch das hilft, dann nehmt einfach die Buchstaben von eurem Vornamen. Also ich habe Sabine, sind 6 Buchstaben, kann ich. Ababa, aba, i, ababa, aba, nee, vielleicht hilft mir das, dann weiß ich, das ist mein Material sozusagen. Also wenn, ne, ihr könnt damit erstmal ausprobieren, ihr müsst, ich habe einen Wackelkontakt, oder was ist
3: das? Nee, das war ich gerade so.
1: Achso. Genau, also das ist eine Möglichkeit. Und ich glaube, wir sagen doch lieber drei. Es sind immer 3 Stimmen zu hören, zusätzlich zu den Instrumenten. Und immer wenn einer dazukommt, dann sollte einer wieder gehen von den Stimmen. Okay, los geht's. Ich zähle bis 3 und dann müssen 3 Stimmen anfangen. Sagen wir, wir legen mal die ersten 3 fest. Johannes, wer noch? Und Michael und Bert. 1, 2, los.
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0: Jetzt dürfen es so viele Stimmen sein, wie es soll.
1: Yes, two, three, five, and...

Schritten die Tonhöhe verändern. Keine großen Schritte, kleine.

egal was ihr mit dem Instrument macht, zusätzlich mit der Stimme, einem Konsonanten experimentieren, improvisieren. Ein Konsonant, jeder.